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1: Es ist 3.
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1: Es ist 4 Uhr.
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1: Es ist 5 Uhr.
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1: Es ist 6 Uhr.
2: Ich bin Melissa Steuri. Guten Morgen.
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2: Die USA haben in der vergangenen Nacht eine neue Angriffswelle gegen Ziele im Iran ausgeführt. Es ist inzwischen die 7. Nacht in Folge, in der die USA angreifen. Laut dem zuständigen Militärkommando gehe es den USA weiter darum, die militärischen Fähigkeiten des Irans zu schwächen. Der Iran meldete nach einem Angriff im Süden des Landes 3 Tote und 8 Verletzte. Auf einer Walliser Alp sind bei Unwettern in der Nacht auf gestern fast 100 Schwarznasenschafe gestorben. Das berichtet das Online-Portal des Walliser Boten. Auf der Alp im Binntal habe ein Blitz eingeschlagen. Die Tiere hätten sich aus Schutz vor Großraubtieren alle am selben Ort befunden, in einem Nachtpferch. Ein betroffener Schafsbesitzer sagte zur Nachrichtenagentur Kisten SDR, dass die Tierkadaver gestern per Helikopter abtransportiert wurden. Rund 80 Schwarznasenschafe überlebten den Blitzeinschlag. In Norwegen ist ein Großbrand ausgebrochen. Der Brand in der Nähe der Hauptstadt Oslo habe sich rasch auf mehrere Häuser ausgebreitet. Laut der norwegischen Polizei wurden rund 100 Wohneinheiten komplett zerstört. Noch sei das Feuer nicht unter Kontrolle. Das trockene und warme Wetter erschwere die Löscharbeiten zusätzlich. Ein Feuerwehrmann wurde leicht verletzt. Mehrere hundert Menschen wurden evakuiert.
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2: Nun ist es definitiv. Der Schweizer Fußballnationalspieler Juan Mansambi wechselt vom deutschen SC Freiburg zu Aston Villa nach England. Das haben die beiden Clubs am Abend offiziell mitgeteilt. Zur Vertragslaufzeit und Ablösesumme machen sie keine Angaben. Englische Medien schreiben aber von bis zu 70 Millionen Euro, die Aston nach Freiburg überweist. Damit ist Mansambi der teuerste Schweizer Fußballer der Geschichte. Es braucht vor allem schon viel Geduld vor dem Gotthardtunnel für den Süden. Es stauen schon jetzt zwischen Erstfeld und Göschen auf 14 Kilometer. Der hat fast 2,5 Stunden länger. Es wird die Alternativroute via A13 San Bernardino empfohlen. Allen unterwegs eine gute Fahrt. Die Sonne die zeigt sich heute. Sie wechselt sich aber immer mal wieder mit Wolken ab. Hier und da kann es auch nass werden oder gewittern. Das bei bis zu 26 Grad.
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1: Es ist 7
2: Uhr. Ich bin Melissa Steuri. Guten Morgen.
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2: Die USA haben in der vergangenen Nacht eine neue Angriffswelle gegen Ziele im Iran ausgeführt. Es ist inzwischen die 7. Nacht in Folge, in der die USA angreifen. Laut dem zuständigen Militärkommando gehe es den USA weiter darum, die militärischen Fähigkeiten des Irans zu schwächen. Der Iran meldete nach einem Angriff im Süden des Landes 3 Tote und 8 Verletzte. Auf einer Walliser Alb sind bei Unwettern in der Nacht auf gestern fast 100 Schwarznasenschafe gestorben. Das berichtet das Online-Portal des Walliser Boten. Auf der Alb im Binntal habe ein Blitz eingeschlagen. Ein betroffener Schafsbesitzer sagte zur Nachrichtenagentur Kiesten SDA, dass die Tierkadaver gestern per Helikopter abtransportiert wurden. Die Jubiläumsausgabe des traditionellen Montreux Jazz Festivals war ein voller Erfolg. Laut dem Festivalleiter zählte das 60. Jazz Festival in den letzten zwei Wochen über 250.000 Besucherinnen und Besucher. Das sei äußerst erfreulich. Heute Abend geht das Montreux Jazz Festival zu Ende mit Konzerten der beiden Blues- und Rockgiganten Van Morrison und James Taylor.
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2: Nun ist es definitiv. Der Schweizer Fußballnationalspieler Juan Mansambi wechselt vom deutschen SC Freiburg zu Aston Villa nach England. Das haben die beiden Clubs am Abend offiziell mitgeteilt. Zur Vertragslaufzeit und Ablösesumme machen sie keine Angaben. Englische Medien schreiben aber von bis zu 70 Millionen Euro, die Aston nach Freiburg überweist. Damit ist Mansambi der teuerste Schweizer Fußballer der Geschichte. Es braucht vor allem viel Geduld vor dem Gotthardtunnel für den Süden. Es stauen schon jetzt zwischen Erstwald und Göschen auf 15 Kilometer. Die haben rund 2,5 Stunden länger. Es wird Alternativrouten via A13 San Bernardino empfohlen. Allen unterwegs eine gute Fahrt. Die Sonne die zeigt sich heute. Sie wechselt sich aber immer mal wieder mit Wolken ab. Hier und da kann es auch nass werden oder gewittern. Das bei bis zu 26 Grad.
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3: Euer Start ins Wochenende. Ich wünsche euch ganz einen gemütlichen und hoffentlich noch erfrischenden Samstagmorgen hier mit uns.
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frühes Samstagmorgen, hier bei Radio 32. Der Dermot Kennedy hat er mit Power Over Me gehört. Und ja, gut möglich, dass vielleicht seit gestern eure Kids auch wieder daheim sind, aus einem Sommerlager sind, retour gekommen. Ihr habt jetzt gerade einen Berg voll Wäsche, wo ihr müsst meistern. Und wir hoffen, wir können euch hier gut dabei begleiten bei all diesen Hausarbeiten und einfach auch an einem hoffentlich sonst gemütlichen Wochenende mit Tears for Fears an dem Samstagmorgen. Everybody wants to rule the world. Gehört ihr gerade jetzt bei uns.

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8: Es ist 7:30.
9: Ich bin Melissa Steuri. Guten Morgen.
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9: Vor dem Gotthardtunnel Richtung Süden sind die Sommerferien nun deutlich zu spüren. Bereits heute am frühen Morgen staute sich die Blechlawine vor dem Nordportal auf bis zu 15 Kilometern. Das bedeutete ein Plus von rund 2,5 Stunden, wie der TCS mitteilt. Der Touringclub Schweiz empfiehlt die Alternativroute via A13 San Bernardino. Der Ferienverkehr sorgt bekanntlich für kilometerlange Staus vor dem Gotthard-Straßentunnel. Schon gestern hatte der Stau zwischenzeitlich eine Länge von 11 Kilometern erreicht. Die USA haben in der vergangenen Nacht eine neue Angriffswelle gegen Ziele im Iran ausgeführt.

0: Es ist inzwischen die siebte Nacht in Folge, in der die USA angreifen. Laut dem zuständigen Militärkommando gehe es den USA weiter darum, die militärischen Fähigkeiten des Irans zu schwächen. Der Iran meldete nach einem Angriff im Süden des Landes 3 Tote und 8 Verletzte. Auch 3 Wochen nach den verheerenden Erdbeben in Venezuela steigt die Zahl der Todesopfer weiter an. Die venezolanische Regierung meldete gestern neu über 5'000 Tote. Fast 17'000 Menschen wurden verletzt. Wie viele noch vermisst werden, ist nicht ganz klar. Während die Regierung keine Angaben dazu macht, spricht eine unabhängige Bürgerplattform von rund 30'000 Vermissten. Die Jubiläumsausgabe des traditionellen Montreux Jazz Festivals war ein voller Erfolg. Laut dem Festivalleiter zählte das 60. Jazz Festival in den letzten 2 Wochen über 250'000 Besucherinnen und Besucher. Das sei äußerst erfreulich. Heute Abend geht das Montreux Jazz Festival an und unterwegs. Eine gute Fahrt und viel Geduld. Die Sonne die zeigt sich heute, sie wechselt sich aber immer mal wieder mit Wolken ab. Hier und da kann es auch nass werden oder gewittern. Das bei bis zu 26 Grad.
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0: Guten Morgen, Mittelland, ihr seid auf Radio 32 und ihr habt auf dem Nadel oder in der Agenda heute Morgen auch schon gesehen. Schon am nächsten Mittwoch geht's los.
1: Dann ist die allererste Ausgabe vom Eichholz-Festival bei Patti zu Gerlafingen.
0: Ja, die Vorfreude ist um. Ob im Patrick Noll aus Horiville, der 43-Jährige ist eigentlich nicht ein riesen Festival-Fan, aber wo er gehört hat, dass bei Badi zu Gerlafingen ein Open Air ist.
2: Es ist bei uns im Geschäft schon länger rumgeistert, dass irgendetwas geht mit dem Badi im Hintergrund und nachher eben, was der Herbst tatsächlich rausgekommen ist oder irgendein ist, war für mich klar gewesen, oder für mich und die Frau, dass wir das sofort werden gehen und auch Billett gerade kaufen.
1: Ja, der Patrick war nämlich tatsächlich einer der allerersten, der sich zusammen mit seiner Frau eben so ein Billett ergattert hat. Dann war das Line-Up noch gar nicht bekannt gewesen. Der Familienvater geht aber eben auch in erster Linie gar nicht unbedingt weg der Musik. Da gibt es andere Sachen, die ihn herziehen.
2: Die Regionalität ist immer super, mit dem Velo her, mit dem Velo zurück. Manchmal kann man auch noch Kiki mitnehmen, je nachdem, was gerade für ein Programm spielt am Nachmittag. Und dann kann man sie wieder heimtun. Wir sehen Kollegen, wir können immer wieder etwas essen, etwas trinken, ein Schwatz führen. Und die Musik, irgendeine oder zwei oder drei Bands passen in der Regel immer.
0: Naja, richtig Festival-Feeling hat in dem Fall. Vielleicht gelust es euch jetzt ja an. Es hat also auch noch Tickets für die allererste Ausgabe vom Eichholz-Festival. Geniessen es!

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1: Es ist 8 Uhr.
2: Ich bin Melissa Steuri. Guten Morgen.
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2: Vor dem Gotthardtunnel Richtung Süden sind die Sommerferien nun deutlich zu spüren. Bereits heute am frühen Morgen staute sich die Blechlawine vor dem Nordportal auf bis zu 15 Kilometern. Das bedeutete ein Plus von rund 2,5 Stunden, wie der TCS mitteilt. Der Touringclub Schweiz empfiehlt die Alternativroute via A13 San Bernardino. Der Ferienverkehr sorgt bekanntlich für kilometerlange Staus vor dem Gotthard-Straßentunnel. Schon gestern hatte der Stau zwischenzeitlich eine Länge von 11 Kilometern erreicht. Auf einer Walliser Alb sind bei Unwettern in der Nacht auf gestern fast 100 Schwarznasenschafe gestorben. Das berichtet das Online-Portal des Walliser Boten. Auf der Alb im Binntal habe ein Blitz eingeschlagen. Ein betroffener Schafsbesitzer sagte zur Nachrichtenagentur Kisten SDA, dass die Tierkadaver gestern per Helikopter abtransportiert wurden. In Norwegen ist ein Großbrand ausgebrochen. Der Brand in der Nähe der Hauptstadt Oslo habe sich rasch auf mehrere Häuser ausgebreitet. Laut der norwegischen Polizei wurden rund 100 Wohneinheiten komplett zerstört. Noch sei das Feuer nicht unter Kontrolle. Das trockene und warme Wetter erschwere die Löscharbeiten zusätzlich. Ein Feuerwehrmann wurde leicht verletzt. Mehrere hundert Menschen wurden evakuiert.
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2: Nun ist es definitiv. Der Schweizer Fußballnationalspieler Juan Mansambi wechselt vom deutschen SC Freiburg zu Aston Villa nach England. Das haben die beiden Clubs am Abend offiziell mitgeteilt. Zur Vertragslaufzeit und Ablösesumme machen sie keine Angaben. Englische Medien schreiben aber von bis zu 70 Millionen Euro, die Aston nach Freiburg überweist. Damit ist Mansambi der teuerste Schweizer Fußballer der Geschichte. Ihr habt es gehört in den Nachrichten, es braucht viel Geduld vor dem Gotthardtunnel für den Süden. Es stauert zwischen Erstfeld und Göschen auf 15 Kilometer, ihr habt rund 2,5 Stunden länger. Es wird die Alternativroute via A13 San Bernardino empfohlen. An und unterwegs eine gute Fahrt und viel Geduld. Die Sonne die zeigt sich heute, sie wechselt sich aber immer mal wieder mit Wolken ab. Hier und da kann es auch nass werden oder gewittern, das bei bis zu 26 Grad.
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3: Hey, falls ihr jetzt schon wach seid zu diesem frühen Samstagmorgen, dann habt ihr auch etwas vor. Vielleicht ein schönes Ausflügel zusammen mit der Familie in der Sommerferienzeit. Oder ihr geht arbeiten. Wir begleiten euch gerne durch die Morgenstunde. Schön, habt ihr eingeschaltet.
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7: Es ist 8:30.
8: Ich bin Melissa Steuri. Guten Morgen.
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8: Vor dem Gotthardtunnel Richtung Süden sind die Sommerferien nun deutlich zu spüren. Bereits heute Morgen staute sich die Blechlawine vor dem Nordportal auf bis zu 17 Kilometern. Das bedeutet ein Plus von fast 3 Stunden, wie der TCS mitteilt. Der Touringclub Schweiz empfiehlt die Alternativroute via A13 San Bernardino. Der Ferienverkehr sorgt bekanntlich für kilometerlange Staus vor dem Gotthard-Straßentunnel. Schon gestern hatte der Stau zwischenzeitlich eine Länge von 11 Kilometern erreicht. Gegen den Schweizer Chemiekonzern Clariant und 3 andere Unternehmen ist eine weitere Klage eingereicht worden. Dies wegen Preisabsprachen beim Kauf des Rohstoffs Ethylen. Die EU-Kommission stellte diese Absprachen vor 6 Jahren fest. In der neuen Klage, die nun in Deutschland eingereicht worden sei, werde ein Schadensersatz von rund 1 Milliarde Euro gefordert. Auch 3 Wochen nach

0: den verheerenden Erdbeben in Venezuela steigt die Zahl der Todesopfer weiter an. Die venezolanische Regierung meldete gestern neu über 5'000 Tote. Fast 17'000 Menschen wurden verletzt. Wie viele noch vermisst werden, ist nicht ganz klar. Während die Regierung keine Angaben dazu macht, spricht eine unabhängige Bürgerplattform von rund 30'000 Vermissten. Die Jubiläumsausgabe des traditionellen Montreux Jazz Festivals war ein voller Erfolg. Laut dem Festivalleiter zählte das 60. Jazz Festival in den letzten zwei Wochen über 250'000 Besucherinnen und Besucher. Das sei äußerst erfreulich. Heute Abend geht das Montreux Jazz Festival zu Ende mit Konzerten der beiden Blues- und Rockgiganten Van Morrison und James Taylor. Ihr habt es gehört in den Nachrichten, es braucht viel Geduld vor dem Gotthardtunnel für den Süden. Es stauet zwischen Altdorf und Göschenen inzwischen auf 20 Kilometer. Ihr habt 3 Stunden länger. Es wird Alternativroute via A13 San Bernardino empfohlen. Fahrt gut. Die Sonne die zeigt sich heute. Sie wechselt sich aber immer mal wieder mit Wolken ab. Hier und da kann es auch nass werden oder gewittern. Das bei bis zu 26 Grad.
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0: Vorwärts mit dem Sir Rod Stewart in der Samstagvormittag. Jetzt gibt's das Update am 9.
1: Ich bin Melissa Steuri. Guten Morgen.
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1: Die Sommerferien sind am Gotthardtunnel angekommen. Richtung Süden staute sich die Blechlawine am Morgen bereits auf einer Länge von 20 Kilometern. Laut dem TCS bedeutet das einen Zeitverlust von weit über 3 Stunden. Reisenden wird empfohlen, den Tunnel, wenn möglich, zu umfahren, etwa über die A13 via San Bernardino, über den Simplonpass oder via Autoverlad am Lötschberg. Weil auch in den Nachbarländern Deutschland und den Niederlanden Sommerferien sind, dürfte sich der Reiseverkehr vor dem Gotthardtunnel aktuell häufig stauen. Mitarbeiter sollen beim Hersteller Victorinox im großen Stil Messer gestohlen und sie danach auf dem Flohmarkt verscherbelt haben. Bei der Schweizer Messerschmiede laufen entsprechende Ermittlungen, berichtet der Bote der Urschweiz. Laut der Kantonspolizei wurde im laufenden Jahr ein Strafverfahren eröffnet. Auch sei es bereits zu Entlassungen gekommen, das bestätigt Victorinox bisher aber nicht. Dutzende Waldbrände wüten derzeit in Kanada, vor allem in der Provinz Ontario. Die Rauchschwaden ziehen bis in die USA, nach Washington und New York. Für die Kosten, die den USA dadurch entstehen, müsse Kanada bezahlen. Das schreibt US-Präsident Donald Trump in den sozialen Medien. Er droht mit einer Erhöhung der bestehenden Zölle auf kanadische Importe. 2 Öltanker sind südlich der Straße von Hormus in Brand geraten. Laut iranischen Medien sollen die Schiffe versucht haben, ein Gebiet mit Minen zu durchqueren. Dabei sei es zu Explosionen gekommen, teilen die iranischen Revolutionsgarden mit. Das US-Militär widerspricht dieser Darstellung. Darüber hinaus hätten die Revolutionsgarden 4 weitere Tanker mit Drohnen und Raketen aufgehalten, weil sie die Straße von Hormus versuchten zu passieren.
0: Wir kennen Meldungen zu Staus oder grösseren Behinderungen hier im Sendegebiet und dort kurz gehört 20 Kilometer Stau vor dem Gotthard Richtung Süden. Bleibt gut unterwegs. Das Wochenende recht sonnig mit ein paar Wochen. Am Nachmittag kann es ein bisschen Regen oder lokales Gewitter geben. Es wird aber nicht überall nass. Dazu geht ein mässiger Westwind. Die Temperaturen angenehm um 25 Grad.
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0: Kurz nach dem Mittag startet das erste Konzert am letzten Tag vom Gurtenfestival. Und das nächste Open Air ist ja schon in den Startlöchern. Am Mittwoch geht's los mit dem ersten Eichholz-Festival in Gerlafingen. Wir bringen euch an Kids- und Familie-Event am Mittwoch. Eure Tickets holt ihr euch in der nächsten Viertelstunde. Guten Samstag vom Stefan Frank.
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0: Es ist wieder mal ein Wochenende, wo sehr viel los ist. Jetzt bei Radio 32 heute im Moment auf der Straße. 20 Kilometer ist hier vor dem Gotthard Richtung Süden. Und dann auch noch ganz viel für Musikfans. Montreux, Moonen, Stars, Guggen. Musikfans haben aktuell eine riesige Auswahl. Und es geht in diesem Stil weiter. Am Mittwoch schon startet das neueste Open Air hier im Mittelland mit einem Kids Day. Das Holz Festival rund um Paddy Gerlafingen. Am Familienevent zum Auftakt gibt es verschiedene Workshops, zum Beispiel von der Schweizer Gofa oder auch Konzerte von Silberbüchs oder dem Pumpelpitz.
1: Jetzt kommt der Pumpelpitz, jetzt kommt der Pumpelpitz, der kleine lustige Waldkobold mit dem goldigen Nasenspitz.
0: Das Eichholz-Festival ist ja noch viel mehr als Musik, denn Paddy ist eigentlich nur einen Schritt eingekumpelt weg und integriert in das Festival. Wir schenken euch ein Familienticket für zwei Erwachsene und bis zu drei Kinder für einen Kids Day am Mittwoch am Eichholz-Festival zu Gerlafingen. 0848 332 332 holt euch eure Eintritte, bevor es jemand anderes macht. 0848 332 332.

0: Der Radio 32-Hörer Nicole Aushalten holt sich das Familienticket für die erste Ausgabe vom Eichholz-Festival zu Gerlafingen für den Kids Day. Für einen Auftakt am Mittwoch. Merci allen, die es auch haben probiert. Es ist Samstag. Und wir haben dann nochmal so ein Familienticket für euch. Allerdings erst am Mittag. Probiert es dann wieder.
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0: Irgendwann in Nacht vom Sonntag auf Montag wird der Pokal in die Höhe gestemmt.
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0: Und eine spannende Ausgangslage ist nämlich der amtierende Europameister Spanier, der auf aktuell Weltmeister Argentinien trifft. Und eben eines von diesen beiden Teams holt sich nach der WM-Titel im Finale am Sonntag. Und das verspricht ein spannendes Spiel. Dann ist alles möglich. Es ist alles offen zwischen diesen beiden Teams. Darum wollten wir von euch wissen, auf wen tippt ihr?
2: Im Finale bin ich im Moment für Spanien, weil es Argentinien nicht verdient hat.
3: Ich bin für Spanien. Ja, die kommen einfach ein bisschen sympathischer rüber als die Argentinier.
4: Wenn man für die Schweiz gefiebert hat, dann drückt man jetzt einfach auch nicht immer außer die Argentinien, oder?
5: Hoffentlich nicht Argentinien.
0: Verständlich aus Schweizer Sicht. Ja, und irgendwann in Nacht vom Sonntag auf Montag wissen wir es nachher, wer den Titel hat. Der Finale New York City, der wird am Abend um 9 Uhr unsere Zeit abpfiffen. Und zu der Trinkpause gibt es ja zum ersten Mal eine grosse Halbzeitshow mit Shakira, mit Madonna, BTS oder Justin Bieber. Und das dürfte einiges länger gehen als die reguläre 15-Minuten-Pause, die es bis jetzt Abend hat gegeben. Und wenn ihr noch nicht genug Schutte hat heute Abend im Elfi schon das Spiel um Platz 3 zwischen Frankreich und England.
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0: Das ist einer von den ganz grossen aus den 80ern, aber es gibt noch mehr. Das geht bei uns, der Rick Astley, Never Gonna Give You Up. Hier bei Radio 32 in der nächsten Halbstunde. Ein weiterer absoluter Knaller, 90er Guns N' Roses. Und ganz aktuell soll die Beat Kygo, Save My Life.
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0: Gut informiert am 10.
6: Im Studio die Melissa Steuri.
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6: Die Schweizer Bevölkerung steht hinter den von Bundesrat Albert Rösti geplanten milliardenschweren Investitionen in den Bahnausbau. Das zeigt eine Studie der Versicherung AXA. Rund zwei Drittel der Befragten sind der Ansicht, dass massiv oder gross in die Bahninfrastruktur investiert werden müsse. Hingegen der geplante Straßenausbau findet in der Bevölkerung weniger Unterstützung. Nur fast 40% fordern größere Investitionen in die Autobahnen. Mitarbeiter sollen beim Hersteller Victorinox im großen Stil Messer gestohlen haben. Bei der Schweizer Messerschmiede laufen entsprechende Ermittlungen, berichtet der Bote der Urschweiz. Laut der Kantonspolizei wurde im laufenden Jahr ein Strafverfahren eröffnet, auch sei es bereits zu Entlassungen gekommen. Das bestätigt Victorinox bisher aber nicht. Die mutmaßlich gestohlenen Messer werden gemäß den Berichten auf verschiedenen Schweizer Flohmärkten zu günstigen Preisen verscherbelt. Dutzende Waldbrände wüten derzeit in Kanada, vor allem in der Provinz Ontario. Die Rauchschwaden ziehen bis in die USA nach Washington und New York. Für die Kosten, die den USA dadurch entstehen, müsse Kanada bezahlen. Das schreibt US-Präsident Donald Trump in den sozialen Medien. Er droht mit einer Erhöhung der bestehenden Zölle auf kanadische Importe. Zwei Öltanker sind südlich der Straße von Hormuz in Brand geraten. Laut iranischen Medien sollen die Schiffe versucht haben, ein Gebiet mit Minen zu durchqueren. Dabei sei es zu Explosionen gekommen, teilen die iranischen Revolutionsgarden mit. Das US-Militär widerspricht dieser Darstellung.
0: Zettel hier in der Region anfangen zwar auf der Reise Richtung Bern zwischen Herking und Dönsing. Und 20 Kilometer Stau vor dem Gotthard Richtung Süden. Bleiben gut unterwegs. Das Wochenende wird recht sonnig mit ein paar Wochen. Am Nachmittag kann es da und dort jeweils ein bisschen Regen oder lokales Gewitter geben. Es wird aber nicht überall nass. Dazu geht auch noch ein mässiger Westwind. Temperaturen um 25 Grad.
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0: Guten Sommer, Samstagmorgen. Wochenendtag, wo es nicht alle, aber ein paar ja kurz mal verregnen können. Doch die Sommerdusche die fühlt sich doch nicht schlecht an auf der Haut. So wie unsere Hitze in euren Ohren. Vorwärts in das Wochenende, ich bin der Stefan Frank.
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0: Ganz frische hier bei Radio 32 Kygo, Save My Love. Sommer ist ja Open Air Hochsaison. Musikmässig gibt es die Woche für alle etwas Montremunen Stars Güsche. Heute allerdings schon der letzte Tag vom Musik Happening auf dem Berner Ausberg. Und es sind ja nicht nur Musik-Tags, die so ein Open Air zum Event werden.
1: Geniale Stimme, coole Leute, schöne Konzerte.
2: Spass zu haben, dass es gemütlich ist und echt zusammen sein. Und noch viele Drinks schlürfen natürlich.
3: Tanzen. Mein Ziel, dass ich nicht runterfallen und umfliegen.
0: Nicht runterfallen und umfliegen. Auf dem Güschen heute mit La und Ludwig.
4: Sehr, es ist ein riesiges Glück, das zu machen. Das bleibt verrückt.
0: Oder der Nina Tschubam. Schon Mittwoch startet das nächste Open Air hier im Mittelland mit einem Kids Date. Ein Kauz-Festival rund um Badi Gerlafingen. Und wir schicken euch mit Familienpass dorthin. Holt euch eure Tickets heute Mittag, kurz nach der 12.
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0: Stockneverkehr bei uns im Sendegebiet auf der Eis richtig Bein zwischen Herking und Dönsingen. Darum stehen jetzt auf der A2 vor der Verzweigung Herkingen Richtung A1 und Bern und Richtung Süden. Richtig viel Stau, 20 Kilometer, bleiben kurz unterwegs.
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0: Das ist das Update am Elfi.
5: Im Studio die Melissa Steuri.
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5: Die Schweizer Bevölkerung steht hinter den von Bundesrat Albert Rösti geplanten milliardenschweren Investitionen in den Bahnausbau. Das zeigt eine Studie der Versicherung AXA. Rund zwei Drittel der Befragten sind der Ansicht, dass massiv oder gross in die Bahninfrastruktur investiert werden müsse. Hingegen der geplante Straßenausbau findet in der Bevölkerung weniger Unterstützung. Nur fast 40% fordern größere Investitionen in die Autobahnen. In Wolfwil ist gestern Nachmittag ein Auto mit einem 13-jährigen Velofahrer zusammengestoßen. Laut der Solothurner Kantonspolizei ist es zur Kollision gekommen, als der Junge von einem Vorplatz auf die Straße einbog. Der 13-Jährige wurde mit mittelschweren Verletzungen ins Spital geflogen. In Deutschland ist ein Sicherheitsmitarbeiter der Bahn nach einem Streit mit einem Fahrgast aus einem fahrenden Zug gestürzt. Er wurde dabei lebensbedrohlich verletzt. Laut der Polizei geriet der Sicherheitsmitarbeiter auf der Strecke zwischen Offenburg und Karlsruhe mit einem betrunkenen Fahrgast aneinander. Während des Gerangels öffnete sich die Zugtür und der Sicherheitsmann stürzte hinaus. Der tatverdächtige Fahrgast wurde noch im Zug festgenommen. Bei den jüngsten Angriffen der USA auf den Iran ist im Süden des Landes die Trinkwasserversorgung getroffen worden. 20 Dörfer oder 10.000 Menschen haben aktuell kein frisches Trinkwasser, berichtet der Pressedienst der iranischen Regierung. Das ist bei aktuellen Temperaturen von weit über 40 Grad besonders gravierend.
0: Und der Stock auf der Eis Richtung Bern ab Herkingen bis Niederbipp immer wieder mal. Und darum auch Stau auf der A2 vor der Verzweigung Herkingen Richtung A1 und Bern. Und Richtung Süden braucht es richtig viel Zeit. Da gibt es 20 Kilometer Stau vor dem Gotthard. Und jetzt noch gleich reinkommen, A1 Richtung Zürich. Da stocken es ab Wangerare bis Niederbipp. Bleiben gut unterwegs. Übers Wochenende recht viel Sonne. Es gibt auch ein paar Wochen und am Nachmittag oder auf den Abend kann es auch ein bisschen Regen oder lokales Gewitter geben. Es wird aber längstens nicht überall nass. Dazu gibt es auch mässigen Westwind. Temperaturen um 25 Grad.
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0: Einkauft ist, die Wäsche ist aufgehängt, Pflanzen gegossen. Falls ihr schon alles auf eure Samstag steht, durchgestrichen und ihr noch ein freies Ohr habt, wir liefern euch noch eine Idee dafür. Ihr gute Viertelstunde. Mein Name ist Stefan Frey.
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0: Hallo Zofi, kurz auf die Straße hier bei Radio 32. Auf der 1 Richtung Zürich stocken es ab Wangerare bis Niederbipp. Auf der 1 Richtung Bern immer wieder stockend ab Gunzgenort bis Niederbipp. Und darum hast du auf der A2 vor der Verzweigung Herklingen Richtung A1 und Bern. Und vor dem Gotthard Richtung Süden immer noch 20 km Stau. Bleibt gut unterwegs.
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2: Jetzt ein Song, der 1980 zumindest im trüben Herbst für sonnige Gefühle gesorgt hat. The Tide is High von Blondie. Der Track kommt ursprünglich aus der Karibik, aus Jamaika. In den 60er Jahren nimmt ihn die damals erfolgreichste Reggae-Band The Paragons auf Jamaika gefeiert. Der Rest der Welt kennt sich kaum. Das Lied wäre fast in der Versenkung verschwunden, wäre da nicht 13 Jahre später Debbie Harry, die Sängerin von der Band Blondie, gewesen. Sie hört den Song zufällig auf einer alten Kassette, verliebt sich sofort und nimmt ihn mit Blondie neu auf. Streicher und Bläser werden engagiert, dazu drei zusätzliche Schlagzeuger, die mit Congas und Steel Drums für den karibischen Vibe gesorgt haben. Und aus dem fast vergessenen Song von den Paragons wird ein Welthit für Blondie.

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0: Genesis Party 2. Das ist alles. Nein, es ist erst der Anfang. Der Anfang der nächsten Hitstunde hier bei Radio 32 mit dem 80er oder mit einem Duett aus den 90er, der richtig gute Tore geht, Use and Door Nene Jerry. Und ein ganz aktueller von Nico Santos.
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0: Das ist das Neueste am 12.
3: Im Studio die Melissa Steuri.
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3: Die Schweizer Bevölkerung steht hinter den von Bundesrat Albert Rösti geplanten milliardenschweren Investitionen in den Bahnausbau. Das zeigt eine Studie der Versicherung AXA. Rund 2/3 der Befragten sind der Ansicht, dass massiv oder gross in die Bahninfrastruktur investiert werden müsse. Hingegen der geplante Straßenausbau findet in der Bevölkerung weniger Unterstützung. Nur fast 40% fordern größere Investitionen in die Autobahnen. In Wolfwil ist gestern Nachmittag ein Auto mit einem 13-jährigen Velofahrer zusammengestoßen. Laut der Solothurner Kantonspolizei ist es zur Kollision gekommen, als der Junge von einem Vorplatz auf die Straße einbog. Der 13-Jährige wurde mit mittelschweren Verletzungen ins Spital geflogen. In Deutschland ist ein Sicherheitsmitarbeiter der Bahn nach einem Streit mit einem Fahrgast aus einem fahrenden Zug gestürzt. Er wurde dabei lebensbedrohlich verletzt. Laut der Polizei geriet der Sicherheitsmitarbeiter auf der Strecke zwischen Offenburg und Karlsruhe mit einem betrunkenen Fahrgast aneinander. Während des Gerangels öffnete sich die Zugtür und der Sicherheitsmann stürzte hinaus. Der tatverdächtige Fahrgast wurde noch im Zug festgenommen. Bei den jüngsten Angriffen der USA auf den Iran ist im Süden des Landes die Trinkwasserversorgung getroffen worden. 20 Dörfer oder 10.000 Menschen haben aktuell kein frisches Trinkwasser, berichtet der Pressedienst der iranischen Regierung. Das ist bei aktuellen Temperaturen von weit über 40 Grad besonders gravierend.
0: Stau auf der 1 Richtung Zürich, Abschönbühl bis Kirchberg. Nach einem Unfall ist die linke Fahrspur zu. Und der immer wieder Stau Richtung Zürich ab Kriegstätte bis Niederbipp. Auf der 1 Richtung Bern stockt es ab Gunzgenort bis Niederbipp und darum auch Stau auf der A2 vor der Verzweigung Herking auf der 1 Richtung Bern. Und jetzt noch 18 Kilometer Stau vor dem Gotthard Richtung Süden. Bleiben gut unterwegs. Das Wochenende ist recht sonnig. Es gibt da und ein paar Wochen am Nachmittag auf den Anbau. Können Sie ja wieder ein bisschen Regen oder lokales Gewitter geben. Wird aber gar nicht überall nass. Dazu geht dann ein mässiger Westwind. Temperatur um 25 Grad.
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0: Die nächste Nacht könnt ihr endlich wieder mal so richtig gut durchlüften. Eine positive Seite von diesem Weekendwetter. Einfach nicht den Mittag oder das ganze Wochenende für die Pause. Wir haben euch nämlich gerade Familientickets für den Kids Day vom ersten Eichholz Festival zu Gerlafingen. Es gibt einen guten Samstagmittag. Ich bin Stefan Frank.
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0: Es prima Samstagmittagsgoodie von Radio 32. Und es geht um Musik, Montre, Moonstars, Göschen, Musikfernsehen, aktuelle riesige Auswahl. Und es geht im gleichen Stil weiter, denn am Mittwoch schon startet das neueste Open Air hier im Mittelland. Und zwar mit einem Kids Day, das Eichholz Festival rund um das Badi Gerlafingen. Im Familie-Event zum Auftakt gibt es verschiedene Workshops, zum Beispiel von der Schweizer Golf oder auch Konzerte von Silberbüchs oder dem Pumpelpitz.
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0: Und das Eichholzfestival ist ja noch mehr als Musik, denn Buddy ist eigentlich nur ein Schritt, ein Gumpen weg, alles im Gelände integriert. Und wir schenken euch ein Familienticket für zwei Erwachsene und bis zu drei Kinder für den Kids Day am Eichholzfestival zu Gerlafingen. 0848 332 332. Holt euch eure Eintritte, bevor es jemand anderes macht. 0848 332 332.
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seht aus. Riesige Open-Air-Fans, die Radio 32 Hörerinnen und Hörer. Riesenviel haben die Familie, oder das Familienticket für zwei Erwachsene und drei Kinder wollen. Für den Kids Day am allerersten Eichholz-Festival zu Gerlafingen am nächsten Mittwoch. Am schnellsten hier ins Studio angerufen und reagiert hat Marcel aus Gerlafingen. Merci allen, die es haben probiert. Und wir sicher dann noch 10 oder andere Tickets für euch im Verlauf von nächsten Woche. Denn das ist Radio 32.

0: Das ist die momentane Geduldsprobe. Die Radio 32 Verkehrsübersicht. Fahrt vorsichtig auf der Eisrichtung Zürich. Rund um Lenzburg liegt anscheinend eine Stoßstange. Dann gehen wir zu den regulären Meldungen. Stau auf der Eisrichtung Zürich ab Schönbühl bis Kirchberg. Dann noch eines zwischen Kriegstedt und Niederbipp. Auf der Eisrichtung Bern stocken der Verkehr ab ganz genau bis Niederbipp. Darum auch Stau auf der A2 vor der Verzweigung Herkingen Richtung A1 und Bern. Und noch 18 km Stau vor dem Gotthard Richtung Süden. Bleibt gut unterwegs.
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0: Irgendwann in Nacht vom Sonntag auf Montag wird der Pokal in die Höhe gestemmt.
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0: Der amtierende Europameister Spanier oder der aktuelle Weltmeister Argentinien. Eins von diesen beiden Teams holt sich der WM-Titel im Finale morgen Sonntag. Und es ist eine spannende Ausgangslage, denn alles ist möglich in diesem Match. Alles ist offen. Darum haben wir von euch wissen, auf wen tippt ihr?
2: Im Finale bin ich im Moment für Spanien, weil es Argentinien nicht verdient hat.
3: Ich bin für Spanien. Ja, die kommen einfach ein bisschen sympathischer rüber als die Argentinier.
4: Wenn man für die Schweiz gefiebert hat, dann drücken wir jetzt einfach alle Däume außer die Argentinien, oder?
5: Hoffentlich nicht Argentinien.
0: Ja, verständlich aus Schweizer Sicht. Irgendwann in der Nacht vom Sonntag auf dem Ende wissen wir es, wer den Titel holt. Der Finale in New York City wird am Abend 9 Uhr unsere Zeit abpfiffen. Und zu der Trinkpause gibt es ja zum ersten Mal eine grosse Halbzeitshow. Mit Haufen Stars, Shakira, Madonna, BTS oder am Justin Bieber. Und das dürfte deutlich länger gehen als die regulären 15 Minuten Pause. Und wer schon vorher Schutter braucht, heute Abend um 11 Uhr schon das Spiel um Platz 3 zwischen Frankreich und England.
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2: Es ist eins.
4: Ich bin Dario Jecker.
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4: Der Bundesrat plant, künftig auch Elektroautos zu besteuern. Das ist Teil der Vorlage Verkehr 45. So soll genug Geld zusammenkommen für den Ausbau der Schweizer Straßeninfrastruktur. Laut einer Umfrage der Versicherung AXA unterstützten 2/3 der Befragten die neue Steuer für E-Autos. Skeptisch sind vor allem Wählerinnen und Wähler der Grünen, obwohl ihre Partei die Einführung der Steuer bisher als einzige Partei vorbehaltlos unterstützt. Neu gegründete Firmen, sogenannte Start-ups, sind in der Schweiz immer noch hauptsächlich in Männerhand. Nur etwas mehr als 7% des Risikokapitals flossen im ersten Halbjahr dieses Jahres an Firmen mit Geschäftsführerinnen. Das zeigt eine Studie der Investorenvereinigung SECA. Das überrascht, denn über Gleichstellung werde seit Jahren diskutiert, heißt es, aber geändert habe sich bisher nur wenig. Der Großbrand nahe der norwegischen Hauptstadt Oslo ist inzwischen unter Kontrolle. Laut der zuständigen Feuerwehr mussten 400 Menschen vor den Flammen in Sicherheit gebracht werden. Über 100 Wohneinheiten wurden komplett zerstört. Berichte über verletzte Menschen gibt es bisher nicht. Das Feuer brach in einem dicht besiedelten Gebiet aus und breitete sich schnell auf die umliegenden Gebäude aus. US-Präsident Donald Trump und FIFA-Präsident Gianni Infantino haben die Fußball-WM als großen Erfolg bezeichnet. An einem Empfang in New York sprach Trump vom erfolgreichsten Sportanlass, vielleicht sogar der Weltgeschichte. Infantino nannte das Turnier das großartigste der Geschichte. Trump stellte zudem eine weitere WM-Bewerbung der USA in Aussicht. Auf der Gotthardroute staut's. Und zwar schon ab Buchs bis zum Seelisbergtunnel. 3 Kilometer Stau in Richtung Gotthard geht es 30 Minuten länger. Und nachher vor dem Gotthard-Nordportal sind es 18 Kilometer Stau. Zwischen Altdorf und Göschenedi geht es 3 Stunden länger. Vor dem Gotthard-Südportal Richtung Norden sind es 4 Kilometer Stau, also 40 Minuten, wo ihr dort steht. Und dann kommen wir noch auf der A1 Bern Richtung Zürich. Dort staut es zwischen Schönbühl und Kirchberg nach einem Unfall. Dann gehen wir noch in die Ostschweiz, A3 Zürich Richtung Chur. Dort staut es zwischen Lachen und Bilte. Dort hat es auch einen Unfall gegeben und es geht eine halbe Stunde länger. Ich wünsche viel Geduld. Mix aus Sonnen und Wolken haben wir heute. Es kann hier und dort regnen oder sogar gewittern. Das bei höchstens 24 bis 26 Grad. Heute im Tessin geht es bis zu 32 Grad.
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1: Es ist 2.
2: Ich bin der Dario Jecker.
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2: In Italien hat eine 65-jährige Schweizerin offenbar seit mehr als 2 Monaten tot in ihrem Haus gelegen. Entdeckt wurde die Leiche erst, nachdem ein Nachbar Alarm geschlagen hatte, weil er die Frau lange nicht mehr gesehen hatte, schreibt der Corriere Adriatico. Die Ermittler gehen nach ersten Erkenntnissen von einem natürlichen Tod aus. Der Bundesrat plant, künftig auch Elektroautos zu besteuern. Das ist Teil der Vorlage Verkehr 45. So soll genug Geld zusammenkommen für den Ausbau der Schweizer Straßeninfrastruktur. Laut einer Umfrage der Versicherung AXA unterstützten 2/3 der Befragten die neue Steuer für E-Autos. Skeptisch sind vor allem Wählerinnen und Wähler der Grünen, obwohl ihre Partei die Einführung der Steuer bisher als einzige Partei vorbehaltlos unterstützt. Der Großbrand nahe der norwegischen Hauptstadt Oslo ist inzwischen unter Kontrolle. Laut der zuständigen Feuerwehr mussten 400 Menschen vor den Flammen in Sicherheit gebracht werden. Über 100 Wohneinheiten wurden komplett zerstört. Berichte über verletzte Menschen gibt es bisher nicht. Das Feuer brach in einem dicht besiedelten Gebiet aus und breitete sich schnell auf die umliegenden Gebäude aus. US-Präsident Donald Trump und FIFA-Präsident Gianni Infantino haben die Fußball-WM als großen Erfolg bezeichnet. An einem Empfang in New York sprach Trump vom erfolgreichsten Sportanlass, vielleicht sogar der Weltgeschichte. Infantino nannte das Turnier das großartigste der Geschichte. Trump stellte zudem eine weitere WM-Bewerbung der USA in Aussicht. Der Verkehr Richtung Süden hat Auswirkungen auf die ganze Zentralschweiz, so auch auf die A2 zwischen Buchs und dem Seriesbergtunnel, natürlich Richtung Gotthard. 3 Kilometer Stau, es geht eine halbe Stunde länger. Auch von dieser Seite her auf der A4, Zürich Richtung Altdorf, dort staut es zwischen Schweiz und dem Flühlertunnel. Es geht auch eine halbe Stunde länger. Dann kommen wir zum eigentlichen Gotthardstau. Vor dem Gotthard-Nordportal Richtung Süden 18 km Stau zwischen Altdorf und Göschenen. 3 Stunden müsst ihr dort mehr einrechnen. In der Gegenrichtung, vor dem Gotthard-Südportal Richtung Norden, 4 km Stau, etwa 40 Minuten länger. Dann haben wir natürlich auch auf der San Bernardino-Route Stau A13 Sargans Richtung San Bernardino zwischen Trübach und Rotenbrunnen staut es 1 Stunde und 20 Minuten. Jetzt sollen wir bitte auf der Autobahn bleiben. Dann auf der A3 Zürich Richtung Chur geht es zwischen Lachen und Bilten einen Stau nach einem Unfall. Und in der Region Mittelland haben wir die A1 Bern Richtung Zürich. Dort staut es zwischen Kriegstätten und Unzigen. Und eine Viertelstunde stehen wir dort im Stau. Mix aus Sonnen und Wolken haben wir heute. Es kann hier und dort regnen oder sogar gewittern. Das bei höchstens 24 bis 26 Grad. Heute im Tessin geht es bis zu 32 Grad.
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1: Es ist 3.
2: Ich bin Dario Jecker.
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2: In Italien hat eine 65-jährige Schweizerin offenbar seit mehr als 2 Monaten tot in ihrem Haus gelegen. Entdeckt wurde die Leiche erst, nachdem ein Nachbar Alarm geschlagen hatte, weil er die Frau lange nicht mehr gesehen hatte, schreibt der Corriere Adriatico. Die Ermittler gehen nach ersten Erkenntnissen von einem natürlichen Tod aus. In Amsteg im Kanton Uri haben am Vormittag rund 60 Menschen gegen den Ausweich- und Fernverkehr am Gotthard protestiert. Sie blockierten Fußgängerstreifen und hielten Plakate und Fahnen in die Höhe, berichtet die Nachrichtenagentur Keystone SDA. Hinter der Aktion steht die Interessengemeinschaft Kanton Uri. Sie fordert einen besseren Schutz der lokalen Bevölkerung, etwa mit temporären Durchfahrtsverboten an verkehrsintensiven Tagen. In vielen Teilen der Schweiz ist es immer noch zu trocken. Deshalb gelten vielerorts Feuerverbote mit unterschiedlichen Regeln. Laut der Webseite des Bundesamts für Umwelt verbieten einige Kantone und Gemeinden Feuer ganz, andere untersagen Feuer nur in der Nähe des Waldes. Wo welche Gefahren herrschen, ist auf der Website waldbrandgefahr.ch zu sehen. Der Fraktionschef der deutschen CDU-CSU, Jens Spahn, tritt zurück. Dies angesichts der Debatte um Spahn und seinen Ehemann, die durch die Dienste einer Leihmutter in den USA Eltern geworden sind. Das geht aus einem Schreiben von Spahn an die Mitglieder der CDU-CSU-Fraktion hervor, das der deutschen Presseagentur vorliegt. Spahn wurde Doppelmoral vorgeworfen, da er als Politiker die Leihmutterschaft bekämpft. Diese ist in Deutschland verboten. Spahn und die CDU-CSU fordern, dass das auch so bleibt. Der Ferienverkehr Richtung Süden ist spürbar. Schon auf der A4 Richtung Altdorf staut es zwischen Schweiz und dem Flüelertunnel. Es geht etwa eine halbe Stunde länger dort und danach kommen wir zum eigentlichen Gotthardstau Richtung Süden. Vor dem Gotthard-Nordportal 18 Kilometer zwischen Altdorf und Göschenen. Es geht bis zu 3 Stunden länger. Die Gegenrichtungen sind wir bei 4 km Stau zwischen Quinto und Airolo 40 Minuten mehr einrechnen. Dann natürlich noch auf der A13 San Bernardino Stau. Eine Stunde und 20 Minuten länger geht es zwischen Trübach und Rotenbrunnen. Wir sollen dort bitte auf der Autobahn bleiben. Dann gehen wir noch ins Mittelland. Dort staut es noch zwischen Gunzgen Nord und Niederbib. Auf der A1 Richtung Bern zwischen Gunzgen Nord und Niederbib 20 Minuten Stau. Mix aus Sonnen und Wolken haben wir heute. Es kann hier und dort regnen oder sogar gewittern. Das bei höchstens 24 bis 26 Grad. Heute im Tessin geht es bis zu 32 Grad.
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1: Jetzt ein Song, der 1980 zwitzt im trüben Herbst für das sonnige Gefühl gesorgt hat. The Tide is High von Blondie. Der Track kommt ursprünglich aus der Karibik, aus Jamaika. In den 60er Jahren nimmt ihn die damals erfolgreichste Reggae-Band The Paragons auf Jamaika gefeiert. Der Rest der Welt kennt sich um. Das Lied wäre fast in der Versenkung verschwunden, wäre da nicht 13 Jahre später Debbie Harry, die Sängerin von der Band Blondie, gewesen. Sie hört den Song zufällig auf einer alten Kassette, verliebt sich sofort und nimmt ihn mit Blondie neu auf. Streicher und Bläser werden da engagiert, dazu drei zusätzliche Schlagzeuger, die mit Congas und Steel Drums für den karibischen Vibe gesorgt haben. Und aus dem fast vergessenen Song von den Paragons wird ein Welthit für Blondie.

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1: Es ist 4 Uhr.
2: Ich bin Dario Jecker.
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2: In Italien hat eine 65-jährige Schweizerin offenbar seit mehr als 2 Monaten tot in ihrem Haus gelegen. Entdeckt wurde die Leiche erst, nachdem ein Nachbar Alarm geschlagen hatte, weil er die Frau lange nicht mehr gesehen hatte, schreibt der Corriere Adriatico. Die Ermittler gehen nach ersten Erkenntnissen von einem natürlichen Tod aus. In Amsteg im Kanton Uri haben am Vormittag rund 60 Menschen gegen den Ausweich- und Fernverkehr am Gotthard protestiert. Sie blockierten Fußgängerstreifen und hielten Plakate und Fahnen in die Höhe, berichtet die Nachrichtenagentur Keystone SDA. Hinter der Aktion steht die Interessengemeinschaft Kanton Uri. Sie fordert einen besseren Schutz der lokalen Bevölkerung, etwa mit temporären Durchfahrtsverboten an verkehrsintensiven Tagen. Der Fraktionschef der deutschen CDU-CSU, Jens Spahn, tritt zurück. Dies angesichts der Debatte um Spahn und seinen Ehemann, die durch die Dienste einer Leihmutter in den USA Eltern geworden sind. Das geht aus einem Schreiben von Spahn an die Mitglieder der CDU-CSU-Fraktion hervor, das der deutschen Presseagentur vorliegt. Spahn wurde Doppelmoral vorgeworfen, da er als Politiker die Leihmutterschaft bekämpft. Diese ist in Deutschland verboten. Spahn und die CDU-CSU fordern, dass das auch so bleibt. Im Süden Österreichs ist eine Frau mit dem Auto in ein gut besetztes Gartenrestaurant gefahren. Laut der Polizei in Kärnten ist die 74-jährige Frau heute Mittag versehentlich in die Menschen gefahren. 11 Gäste sind demnach teilweise schwer verletzt worden. In Lebensgefahr schwebe jedoch niemand. Der Verkehr Richtung Süden fließt nicht so ganz, wie ihr könnt. Und zwar schon auf der A4 Zürich Richtung Altdorf zwischen Schweiz und dem Flühnertunnel. Staut's und es geht etwa eine Viertelstunde länger. Und dann natürlich vor dem Gotthardtunnel sind wir bei 18 km. Es geht etwa 3 Stunden länger dort zwischen Altdorf und Göschenen. Dir wird empfohlen, via A9 Simplon, Grosser St. Bernhard oder Autoverlad Lötschberg zu fahren. Weil es nämlich auch auf der A13 Sargans Richtung San Bernardino stauet und 1 Stunde und 20 Minuten länger geht. Dort auf der San Bernardino-Route bitte auf der Autobahn bleiben. Dann noch Süd-Nord-Richtung. Chiasso Richtung Gotthard zwischen Quinto und Airolo 5 km Stau, es geht etwa 50 Minuten länger. Dann gehen wir noch ins Mittelland A1 Zürich Richtung Bern zwischen der A2 Raststätte Gunzgen Nord und Niederbib stauet 20 Minuten mehr einrechnen dort und eine Viertelstunde länger geht es in der Gegenrichtung Bern Richtung Zürich zwischen Kriegstätten und Unzigen. Mix aus Sonne und Wolken haben wir heute. Es kann hier und dort regnen oder sogar gewittern. Das bei höchstens 24 bis 26 Grad. Heute im Tessin geht es bis zu 32 Grad.
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1: Es ist 5
2: Uhr. Ich bin der Dario Jäcker. Guten Abend.
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2: In Italien hat eine 65-jährige Schweizerin offenbar seit mehr als 2 Monaten tot in ihrem Haus gelegen. Entdeckt wurde die Leiche erst, nachdem ein Nachbar Alarm geschlagen hatte, weil er die Frau lange nicht gesehen hatte. Mit ihr im Haus lebten ihr Ehemann und ihr Sohn, ohne die Behörden zu informieren, schreibt der Corriere Adriatico. Die Ermittler gehen nach ersten Erkenntnissen von einem natürlichen Tod aus. Weshalb der Todesfall nicht gemeldet wurde, ist noch unklar. In vielen Teilen der Schweiz ist es immer noch zu trocken. Deshalb gelten vielerorts Feuerverbote mit unterschiedlichen Regeln. Laut der Webseite des Bundesamtes für Umwelt verbieten einige Kantone und Gemeinden Feuer ganz, andere untersagen Feuer nur in der Nähe des Waldes. Wo welche Gefahren herrschen, ist auf der Website waldbrandgefahr.ch zu sehen. Am Badischen Bahnhof in Basel ist ein Mann bei einem Messerangriff verletzt worden. Ein 45-jähriger Niederländer soll einen 29-jährigen auf dem Perron unvermittelt mit einer Stichwaffe angegriffen haben. Laut der Basler Staatsanwaltschaft konnte das Opfer fliehen. Der mutmaßliche Täter wurde festgenommen, für ihn wurde Untersuchungshaft beantragt. Weshalb es zum Angriff kam, ist noch unklar. Im Süden Österreichs ist eine Frau mit dem Auto in ein gut besetztes Gartenrestaurant gefahren. Laut der Polizei in Kärnten ist die 74-jährige Frau heute Mittag versehentlich in die Menschen gefahren. 11 Gäste sind demnach teilweise schwer verletzt worden. In Lebensgefahr schwebe jedoch niemand. Auf der Nord-Süd-Achse stauen es schon auf der A4 Zürich Richtung Altdorf zwischen Schweiz und dem Flühlertunnel eine Viertelstunde mehr einrechnen dort. Und dann vor dem Gotthardtunnel direkt noch einmal zwischen Altdorf und Göschenen 18 km Stau. Immer noch 3 Stunden müssen wir dort mehr einrechnen. Dort wird empfohlen via A9 Simplon, Grosser St. Bernhard oder Autoverladen Lötschberg zu fahren. Weil nämlich auch auf der A13 Chur Richtung San Bernardino zwischen Chur Nord und Rotenbrunnen ein riesiger Stau ist. Dort geht es 40 Minuten länger, wir sollen aber auf der Autobahn bleiben. Auf der Nord-Süd-Achse in der Gegenrichtung. A2 Chiasso Richtung Gotthard zwischen Quinto und Airolo. 4 km Stau oder 40 Minuten. Eine gute Fahrt wünsche ich. Mix aus Sonne und Wolken haben wir heute. Es kann hier und dort regnen oder sogar gewittern. Das bei höchstens 24 bis 26 Grad. Heute im Tessin geht es bis zu 32 Grad.
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1: Es ist 6 Uhr.
2: Ich bin Dario Jecker. Guten Abend.
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2: In Italien hat eine 65-jährige Schweizerin offenbar seit mehr als 2 Monaten tot in ihrem Haus gelegen. Entdeckt wurde die Leiche erst, nachdem ein Nachbar Alarm geschlagen hatte, weil er die Frau lange nicht gesehen hatte. Mit ihr im Haus lebten ihr Ehemann und ihr Sohn, ohne die Behörden zu informieren, schreibt der Corriere Adriatico. Die Ermittler gehen nach ersten Erkenntnissen von einem natürlichen Tod aus. Weshalb der Todesfall nicht gemeldet wurde, ist noch unklar. Am Badischen Bahnhof in Basel ist ein Mann bei einem Messerangriff verletzt worden. Ein 45-jähriger Niederländer soll einen 29-Jährigen auf dem Perron unvermittelt mit einer Stichwaffe angegriffen haben. Laut der Basler Staatsanwaltschaft konnte das Opfer fliehen. Der mutmaßliche Täter wurde festgenommen, für ihn wurde Untersuchungshaft beantragt. Weshalb es zum Angriff kam, ist noch unklar.
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2: Tadej Pogacar gewinnt die Bergetappe in den Vogesen an der Tour de France. Der Slowene bezwingt die ärgsten Konkurrenzen um rund 40 Sekunden und mehr. Der Vorsprung im Gesamtklassement auf Jonas Vingegaard wächst damit auf 4,5 Minuten an. Der italienische Formel-1-Pilot Kimi Antonelli holt sich fürs morgige Rennen am großen Preis von Belgien in seinem Mercedes die Pole Position. Vom zweiten Platz aus startet der Niederländer Max Verstappen im Red Bull. Lando Norris fuhr auf Platz 3, wird jedoch wegen eines Motorwechsels um 10 Startplätze zurückversetzt. Von der 3 startet also George Russell im Mercedes. Die Audi-Piloten Bortoletto und Hülkenberg holen sich wegen Norris' Rückversetzung die Startplätze 8 und 12. Es nimmt langsam ein bisschen ab. Wir haben auf der Nord-Süd-Achse, auf der A4 Zürich Richtung Altdorf zwischen Schweiz und dem Flühlertunnel noch Stau. Und auch auf der A2 Luzern Richtung Gotthard zwischen Beckeried und dem Seelisberg-Tunnel. Für 20 Minuten müsst ihr dort mehr rechnen. Und dann, vor dem Gotthard-Tunnel, sind wir jetzt bei 17 km Stau. 2,5 Stunden müsst ihr dort dazu rechnen. Und dort wird empfohlen, via A9 Simplon, Grosser St. Bernhard oder Autoverlad Lötschberg zu fahren. Weil auch die A13 Chur Richtung San Bernardino zwischen Chur und Rotenbrunnen dort verstopft ist. Dort muss man etwa eine Viertelstunde mehr rechnen und man soll ja auch bitte auf der Autobahn bleiben. Vor dem Gotthardtunnel, vor dem Südportal Richtung Norden, dort der Stau zwischen Quinto und Airolo 3 km aktuell und eine halbe Stunde, wo man wartet. Es kann heute immer wieder mal regnen und auch gewittern. Morgen haben wir es dann eher bewölkt und nur wenig Sonne. Über den Alpen und im Osten kann es auch morgen regnen. Das bei höchstens 22 bis 24 Grad.
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1: Es ist 7 Uhr.
2: Ich bin Dario Jäcker. Guten Abend.
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2: Zuschauerrekord am Gurtenfestival. Insgesamt besuchten fast 105.000 Personen die 43. Ausgabe des Musikfestivals in Bern. So viele wie noch nie. Das teilen die Verantwortlichen des Gurtenfestivals mit. Als Headliner traten dieses Jahr etwa Kraftklub, Lord oder Jean Paul auf. Das Festival auf dem Gurten dauert noch bis morgen früh. Drei Touristen haben in Venedig die berühmte Rialto-Brücke mit grüner und rosafarbener Sprühfarbe beschmiert. Die Stadtpolizei konnte die drei Männer kurz nach der Tat ermitteln. Gegen sie wurde Anzeige erstattet. Die Stadt Venedig will zudem Schadensersatz verlangen, unter anderem für die Reinigung und den Image-Schaden.
0: Sport.
2: Im zweitletzten Spiel der Fußball-Weltmeisterschaft in Nordamerika kämpfen heute Frankreich und England um die Bronzemedaille. Im Spiel um Platz 3 geht es außerdem um einen Rekord von Frankreichs Starspieler Kylian Mbappé. Er könnte der erste Spieler der Geschichte werden, der den Titel Torschützenkönig an einer WM verteidigen kann. Aktuell stehen Messi und Mbappé beide bei 8 Toren und beide spielen noch ein Spiel. Das kleine WM-Final zwischen Frankreich und England findet heute Abend um 23 Uhr Schweizer Zeit in Miami, Florida statt. Tadej Pogacar gewinnt die Bergetappe in den Vogesen an der Tour de France. Der Slowene bezwingt die ärgsten Konkurrenzen um rund 40 Sekunden und mehr. Der Vorsprung im Gesamtklassement auf Jonas Vingegaard wächst damit auf 4,5 Minuten an. In Nord-Süd-Richtung staut auf der A4 Zürich Richtung Altdorf zwischen Schweiz und dem Flühner-Tunnel und nachher noch einmal vor dem Gotthard-Tunnel zwischen Altdorf und Göschenen 17 km Stau, 2,5 Stunden länger. Es wird immer noch dort empfohlen, via A9 Simplon, Grosser St. Bernhard oder Autoverlad Lötschberg zu fahren. In der Gegenrichtung zwischen Quinto und Airolo sind wir bei 3 km Stau oder eine halbe Stunde, wo ihr müsst dazurechnen. Gute Fahrt wünsche ich.
3: Auf dem Morgen ziehen Wolken auf, das Regenrisiko steigt leicht an. Am Vormittag wechselnd bewölkt, am Nachmittag sonniger. Es geht ein schwacher bis mässiger Westwind. Am Morgen um 15, am Nachmittag bis 25 Grad.
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1: Es ist 8 Uhr.
2: Ich bin der Dario Jecker. Guten Abend.
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2: Zuschauerrekord am Gurtenfestival. Insgesamt besuchten fast 105.000 Personen die 43. Ausgabe des Musikfestivals in Bern. So viele wie noch nie. Das teilen die Verantwortlichen des Gurtenfestivals mit. Als Headliner traten dieses Jahr etwa Kraftklub, Lord oder Jean Paul auf. Das Festival auf dem Gurten dauert noch bis morgen früh. Ein 35-jähriger Mann ist gestern im Tessin bei einem Bergunfall in den Tod gestürzt. Der Franzose sei einen Abhang im Tessiner Bleniotal hinuntergestürzt. Die Alarmzentrale erhielt gestern die Meldung über den Fund des Mannes. Dieser lag in einem unwegsamen Gebiet oberhalb der Alp Camadra, teilt die Polizei mit.
0: Sport.
2: Im zweitletzten Spiel der Fußball-Weltmeisterschaft in Nordamerika kämpfen heute Frankreich und England um die Bronzemedaille. Im Spiel um Platz 3 geht es außerdem um einen Rekord von Frankreichs Starspieler Kylian Mbappé. Er könnte der erste Spieler der Geschichte werden, der den Titel Torschützenkönig an einer WM verteidigen kann. Aktuell stehen Messi und Mbappé beide bei 8 Toren und beide spielen noch ein Spiel. Das kleine WM-Final zwischen Frankreich und England findet heute Abend um 23 Uhr Schweizer Zeit in Miami, Florida statt. Das ist ein Weltrekord. Der britische Leichtathlet Josh Kerr bricht beim Diamond League Meeting in London die Bestmarke über eine Meile. Die 1609 Meter lief der 28-Jährige in 3 Minuten 42,66. Damit unterbot Kerr den fast 27 Jahre alten bisherigen Weltrekord um rund eine halbe Sekunde. Wir sind noch bei rund 12 Kilometer Stau vor dem Gotthard-Nordportal Richtung Süden. Es geht etwa 2 Stunden länger. Es wird immer noch empfohlen, via A9 Simplon, Grosse St. Bernhard zu fahren oder via Autoverlad Lötschberg. In der Gegenrichtung hat sich der Stau schon fast aufgelöst. Zwischen Quinto und Airolo 2 Kilometer Stau oder 20 Minuten. Wenn ihr länger einplanen müsst, ich wünsche eine gute Fahrt.
3: Auf dem Morgen ziehen Wochen auf, das Regenrisiko steigt leicht an. Am Vormittag wechselnd bewölkt, am Nachmittag sonniger. Es geht einen schwachen bis mässigen Westwind. Am Morgen um 15, am Nachmittag bis 25 Grad.
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1: Es ist 9 Uhr.
2: Diese Themen haben heute Schlagzeilen gemacht. Guten Abend.
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3: Mitarbeiter sollen beim Hersteller Victorinox im grossen Stil Messer gestohlen haben. Bei der Schweizer Messerschmiede laufen entsprechende Ermittlungen, berichtet der Bote der Urschweiz. Laut der Kantonspolizei wurde im laufenden Jahr ein Strafverfahren eröffnet, auch sei es bereits zu Entlassungen gekommen. Das bestätigt Victorinox bisher aber nicht. Die mutmaßlich gestohlenen Messer werden gemäß den Berichten auf verschiedenen Schweizer Flohmärkten zu günstigen Preisen verscherbelt. Die Sommerferien sind am Gotthardtunnel angekommen. Richtung Süden staute sich die Blechlawine am Morgen bereits auf einer Länge von 20 Kilometern. Laut dem TCS bedeutet das einen Zeitverlust von weit über 3 Stunden. Reisenden wird empfohlen, den Tunnel wenn möglich zu umfahren, etwa über die A13 via San Bernardino, über den Simplon Pass oder via Autoverlad am Lötschberg. Weil auch in den Nachbarländern Deutschland und den Niederlanden Sommerferien sind, dürfte sich der Reiseverkehr vor dem Gotthardtunnel aktuell häufig.
2: Der Bundesrat plant, künftig auch Elektroautos zu besteuern. Das ist Teil der Vorlage Verkehr 45. So soll genug Geld zusammenkommen für den Ausbau der Schweizer Straßeninfrastruktur. Laut einer Umfrage der Versicherung AXA unterstützten 2/3 der Befragten die neue Steuer für E-Autos. Skeptisch sind vor allem Wählerinnen und Wähler der Grünen, obwohl ihre Partei die Einführung der Steuer bisher als einzige Partei vorbehaltlos unterstützt. Der Fraktionschef der deutschen CDU-CSU, Jens Spahn, tritt zurück. Dies angesichts der Debatte um Spahn und seinen Ehemann, die durch die Dienste einer Leihmutter in den USA Eltern geworden sind. Das geht aus einem Schreiben von Spahn an die Mitglieder der Fraktion hervor, das der deutschen Presseagentur vorliegt. Spahn sei demnach bewusst geworden, dass sein Familienglück nicht mit dem Amt als Fraktionsvorsitzender vereinbar sei. Ihm wurde auch Doppelmoral vorgeworfen, da Spahn als Politiker die Leihmutterschaft bekämpft. Dies ist in Deutschland verboten. Spahn und die CDU-CSU fordern, dass das auch so bleibt. Das Rahmenabkommen zwischen den USA und dem Iran hat nach Ansicht der Regierung in Teheran keinen Bestand mehr. Man habe das Abkommen ausgesetzt, sagte ein iranischer Regierungsbeamter laut der Nachrichtenagentur Fars. Die USA hätten zuerst gegen die Vereinbarung verstoßen, deshalb sehe sich der Iran auch nicht mehr daran gebunden, heißt es. Mitte Juni hatten die USA und der Iran sich eigentlich auf ein Rahmenabkommen geeignet, das den Weg für ein dauerhaftes Ende des Krieges ebnen soll. Seit Anfang April galt zudem eine Waffenruhe, Anfang Juli war der Konflikt aber wieder eskaliert.
4: Die aktuellen Verkehrsmeldungen findet ihr jederzeit in Radio 32 App. Auf dem Morgen ziehen Wochen auf, das Regenrisiko steigt leicht an. Am Vormittag wechselnd bewölkt, am Nachmittag sonniger. Es geht einen schwachen bis mässigen Westwind. Am Morgen um 15, am Nachmittag bis 25 Grad.
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1: Es ist Zähne.
2: Diese Themen haben heute Schlagzeilen gemacht. Guten Abend.
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2: In Amsteg im Kanton Uri haben am Vormittag rund 60 Menschen gegen den Ausweich- und Fernverkehr am Gotthard protestiert. Sie blockierten Fußgängerstreifen und hielten Plakate und Fahnen in die Höhe, berichtet die Nachrichtenagentur Keystone SDA. Hinter der Aktion steht die Interessengemeinschaft Kanton Uri. Sie fordert einen besseren Schutz der lokalen Bevölkerung, etwa mit temporären Durchfahrtsverboten an verkehrsintensiven Tagen. Trotz Regen in den vergangenen Tagen bleibt es in der Schweiz trocken. Die Folge sind Feuerverbote. Kantone und Gemeinden gehen dabei aber unterschiedliche Wege. Laut der Nachrichtenagentur Keystone SDA gelten in einigen Städten und Kantonen absolute Feuerverbote, also auch an offiziellen Feuerstellen. Wiederum andere verbieten Feuer einzig rund um den Wald. Gemäss der Gefahrenkarte des Bundes sind nicht alle Regionen in der Schweiz gleich trocken und deshalb gleich stark gefährdet. Wo welche Gefahren herrschen, ist auf der Website waldbrandgefahr.ch zu sehen. Zuschauerrekord am Gurtenfestival. Insgesamt besuchten fast 105.000 Personen die 43. Ausgabe des Musikfestivals in Bern. So viele wie noch nie. Das teilen die Verantwortlichen des Gurtenfestivals mit. Als Headliner traten dieses Jahr etwa Kraftklub, Lord oder Jean Paul auf. Das Festival auf dem Gurten dauert noch bis morgen früh.
3: In Deutschland ist ein Sicherheitsmitarbeiter der Bahn nach einem Streit mit einem Fahrgast aus einem fahrenden Zug gestürzt. Er wurde dabei lebensbedrohlich verletzt. Laut der Polizei geriet der Sicherheitsmitarbeiter auf der Strecke zwischen Offenburg und Karlsruhe mit einem betrunkenen Fahrgast aneinander. Während des Gerangels öffnete sich die Zugtür und der Sicherheitsmann stürzte hinaus. Der tatverdächtige Fahrgast wurde noch im Zug festgenommen.
2: Seit der neuen Eskalation am Persischen Golf sind im Iran laut der Regierung mindestens 50 Menschen ums Leben gekommen. Mehr als 500 Menschen seien demnach bei den US-Angriffen verletzt worden. Die Regierung berichtet in der Regel nur über zivile Opfer. Über Verluste unter den Streitkräften gibt es keine offiziellen Daten. Das US-Militär hat vor allem die südlichen Küstenprovinzen Irans angegriffen. Das ist ein Weltrekord. Der britische Leichtathlet Josh Kerr bricht beim Diamond League Meeting in London die Bestmarke über eine Meile. Die 1609 Meter lief der 28-Jährige in 3 Minuten 42,66. Damit unterbot Kerr den fast 27 Jahre alten bisherigen Weltrekord um rund eine halbe Sekunde.
4: Die aktuellen Verkehrsmeldungen findet ihr jederzeit in Radio 32 App. Auf dem Morgen ziehen Wolken auf, das Regenrisiko steigt leicht an. Am Vormittag wechselnd bewölkt, am Nachmittag sonniger. Es geht einen schwachen bis mässigen Westwind. Am Morgen um 15, am Nachmittag bis 25 Grad.
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1: Es ist 11 Uhr.
2: Diese Themen haben heute Schlagzeilen gemacht. Guten Abend.
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3: Mitarbeiter sollen beim Hersteller Victorinox im großen Stil Messer gestohlen haben. Bei der Schweizer Messerschmiede laufen entsprechende Ermittlungen, berichtet der Bote der Urschweiz. Laut der Kantonspolizei wurde im laufenden Jahr ein Strafverfahren eröffnet, auch sei es bereits zu Entlassungen gekommen. Das bestätigt Victorinox bisher aber nicht. Die mutmaßlich gestohlenen Messer werden gemäß den Berichten auf verschiedenen Schweizer Flohmärkten zu günstigen Preisen verscherbelt. Die Sommerferien sind am Gotthardtunnel angekommen. Richtung Süden staute sich die Blechlawine am Morgen bereits auf einer Länge von 20 Kilometern. Laut dem TCS bedeutet das einen Zeitverlust von weit über 3 Stunden. Reisenden wird empfohlen, den Tunnel, wenn möglich, zu umfahren, etwa über die A13 via San Bernardino, über den Simplonpass oder via Autoverlad am Lötschberg. Weil auch in den Nachbarländern Deutschland und den Niederlanden Sommerferien sind, dürfte sich der Reiseverkehr vor dem Gotthardtunnel aktuell häufig erstaunen.
2: Der Bundesrat plant, künftig auch Elektroautos zu besteuern. Das ist Teil der Vorlage Verkehr 45. So soll genug Geld zusammenkommen für den Ausbau der Schweizer Straßeninfrastruktur. Laut einer Umfrage der Versicherung AXA unterstützten 2/3 der Befragten die neue Steuer für E-Autos. Skeptisch sind vor allem Wählerinnen und Wähler der Grünen, obwohl ihre Partei die Einführung der Steuer bisher als einzige Partei vorbehaltlos unterstützt. Der Fraktionschef der deutschen CDU-CSU, Jens Spahn, tritt zurück. Dies angesichts der Debatte um Spahn und seinen Ehemann, die durch die Dienste einer Leihmutter in den USA Eltern geworden sind. Das geht aus einem Schreiben von Spahn an die Mitglieder der Fraktion hervor, das der deutschen Presseagentur vorliegt. Spahn sei demnach bewusst geworden, dass sein Familienglück nicht mit dem Amt als Fraktionsvorsitzender vereinbar sei. Ihm wurde auch Doppelmoral vorgeworfen, da Spahn als Politiker die Leihmutterschaft bekämpft. Dies ist in Deutschland verboten. Spahn und die CDU-CSU fordern, dass das auch so bleibt. Das Rahmenabkommen zwischen den USA und dem Iran hat nach Ansicht der Regierung in Teheran keinen Bestand mehr. Man habe das Abkommen ausgesetzt, sagte ein iranischer Regierungsbeamter laut der Nachrichtenagentur Fars. Die USA hätten zuerst gegen die Vereinbarung verstoßen, deshalb sehe sich der Iran auch nicht mehr daran gebunden, heißt es. Mitte Juni hatten die USA und der Iran sich eigentlich auf ein Rahmenabkommen geeignet, das den Weg für ein dauerhaftes Ende des Krieges ebnen soll. Seit Anfang April galt zudem eine Waffenruhe, Anfang Juli war der Konflikt aber wieder eskaliert.
4: Die aktuellen Verkehrsmeldungen findet ihr jederzeit in Radio 32 App. Auf dem Morgen ziehen Wolken auf, das Regenrisiko steigt leicht an. Am Vormittag wechselnd bewölkt, am Nachmittag sonniger. Es geht einen schwachen bis mässigen Westwind. Am Morgen um 15, am Nachmittag bis 25 Grad.
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1: Es ist 12 Uhr.
2: Diese Themen haben heute Schlagzeilen gemacht. Guten Abend.
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2: In Amsteg im Kanton Uri haben am Vormittag rund 60 Menschen gegen den Ausweich- und Fernverkehr am Gotthard protestiert. Sie blockierten Fußgängerstreifen und hielten Plakate und Fahnen in die Höhe, berichtet die Nachrichtenagentur Kiston SDA. Hinter der Aktion steht die Interessengemeinschaft Kanton Uri. Sie fordert einen besseren Schutz der lokalen Bevölkerung, etwa mit temporären Durchfahrtsverboten an verkehrsintensiven Tagen. Trotz Regen in den vergangenen Tagen bleibt es in der Schweiz trocken. Die Folge sind Feuerverbote. Kantone und Gemeinden gehen dabei aber unterschiedliche Wege. Laut der Nachrichtenagentur Keystone STA gelten in einigen Städten und Kantonen absolute Feuerverbote, also auch an offiziellen Feuerstellen. Wiederum andere verbieten Feuer einzig rund um den Wald. Gemäß der Gefahrenkarte des Bundes sind nicht alle Regionen in der Schweiz gleich trocken und deshalb gleich stark gefährdet. Wo welche Gefahren herrschen, ist auf der Webseite waldbrandgefahr.ch zu sehen. Zuschauerrekord am Gurtenfestival. Insgesamt besuchten fast 105.000 Personen die 43. Ausgabe des Musikfestivals in Bern. So viele wie noch nie. Das teilen die Verantwortlichen des Gurtenfestivals mit. Als Headliner traten dieses Jahr etwa Kraftklub, Lord oder Jean Paul auf. Das Festival auf dem Gurten dauert noch bis morgen früh.
3: In Deutschland ist ein Sicherheitsmitarbeiter der Bahn nach einem Streit mit einem Fahrgast aus einem fahrenden Zug gestürzt. Er wurde dabei lebensbedrohlich verletzt. Laut der Polizei geriet der Sicherheitsmitarbeiter auf der Strecke zwischen Offenburg und Karlsruhe mit einem betrunkenen Fahrgast aneinander. Während des Gerangels öffnete sich die Zugtür und der Sicherheitsmann stürzte hinaus. Der tatverdächtige Fahrgast wurde noch im Zug festgenommen.
2: Seit der neuen Eskalation am Persischen Golf sind im Iran laut der Regierung mindestens 50 Menschen ums Leben gekommen. Mehr als 500 Menschen seien demnach bei den US-Angriffen verletzt worden. Die Regierung berichtet in der Regel nur über zivile Opfer. Über Verluste unter den Streitkräften gibt es keine offiziellen Daten. Das US-Militär hat vor allem die südlichen Küstenprovinzen Irans angegriffen. Das ist ein Weltrekord. Der britische Leichtathlet Josh Kerr bricht beim Diamond League Meeting in London die Bestmarke über eine Meile. Die 1609 Meter lief der 28-Jährige in 3 Minuten 42,66. Damit unterbot Kerr den fast 27 Jahre alten bisherigen Weltrekord um rund eine halbe Sekunde.
4: Die aktuellen Verkehrsmeldungen findet ihr jederzeit in Radio 32 App. Auf dem Morgen ziehen Wochen auf, das Regenrisiko steigt leicht an. Am Vormittag wechselnd bewölkt, am Nachmittag sonniger. Es geht einen schwachen bis mässigen Westwind. Am Morgen um 15, am Nachmittag bis 25 Grad.
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1: Es ist eins.
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1: Es ist 2.
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